Einmal Anruf von Delta Oscar 5, Romeo Whisky mit Test. Ich hoffe, du hast kein Wort verstanden, Kollege. Du bist total am Brummen, total leise. Kein Wort von dir verstanden. Ich rufe mal eine richtige Station, die hier aus dem Drachenfeld-Umgebung kommt. Ich rufe mal Delta Oscar 5, Romeo Whisky Portable. Mit Test.

0: Guten Morgen, CO5RW Portabel.
1: Christoph, hier ist der René, QTH Bad Honnef, in der Nähe vom Drachenfeld, Rhein-Sieg-Kreis oder in der Nähe von Bonn.
2: Jo, das funktioniert. Ja, ich habe eigentlich der Kollege will hier QRV, aber mein Gott, meine Stimme ist heute irgendwie ein bisschen lädiert. Ja, mach du da aber erstmal Schrottogebühren frei, ne?
1: Ja, man hört jetzt so ein bisschen reibeisenmäßig an.
2: Ja, irgendwie ist heute Morgen ganz komisch mit dem Sprechen. Warum auch immer. Ich weiß nicht, ich weiß nicht.
1: Naja, gut, ja, da wollen wir so mal ein bisschen schonen. Ich hab dich ja nur rufen gehört und wollte mich mal gemeldet haben. Dann sag ich dir mal. Ja, kein Problem. Delta auf der. Mal Akkus.
2: Delta Oscar habe ich doch verstanden, aber dann und mein Akku. Gut, Akku leer, auch nicht schlecht. Ja, wie gesagt, dann wünsche ich noch morgen hier. Und die
1: 90er
2: V macht
1: QSY. Ja, mein Akku war leer oder ist leer. Ich habe das mal auf kleinste Leistung gemacht erstmal. Alles klar, 73.

0: Delta 9 ruft von Delta Golf 1, Delta Papa November, die G1 DPN ruft und hört.
1: Delta Lima 6 Kilo Alpha Victor.
0: Einen wunderschönen guten Morgen, Delta Golf 1, Delta Papa November. Der Name ist Roland.
1: Ich weiß nicht, ob wir gerade gedoppelt haben. Mein Name ist Bernd, Delta Lima 6 Kilo Alpha Victor.
0: Ja, alles angekommen, Bernd. Schönen guten Morgen, der Name ist Roland. Zurzeit in Bochum auf dem Weg Richtung Schwerte.
1: Ja, mein Name, wie gesagt, ist Bernd, wohne im Westzipfel, ganz nah an der niederländischen Grenze. Und ich muss ehrlich sagen, das ist mein erstes QSO über dieses Relais seit mindestens 20 Jahren.
0: Ja, guck mal, hat ja funktioniert. Jetzt würde mich interessieren, niederländische Grenze, du arbeitest über Aachen. Oder, welchen Einstieg nutzt du da auf deiner Seite?
1: Mein Einstieg ist natürlich Aachen, ja.
0: Ja, der Hintergrund ist, das ist ja hier ein Relaisverbund, bestehend aus 4 Einstiegen. Also ich komme jetzt im Moment über 2 Meter in Dortmund. Man hätte noch die Möglichkeit in Wuppertal ein 70 cm Relais zu nutzen. Viele kommen über den Aachener Einstieg. Und dann gibt es noch in der Nähe von Osnabrück eine Zusammenschaltung. Und dann glaube ich, ja, irgendwo im, was ist das denn da, ja, Westerwald, da ist auch noch ein Einstieg oder eine Einstiegsmöglichkeit. Die sind also dauerhaft verbunden, das heißt, du hast mittlerweile die Möglichkeit von weit im Frankfurter Bereich bis rauf Richtung Münster oder halt so wie jetzt fast an dann die niederländische Grenze da Betrieb zu machen.
1: Ja, das ist auch mir bewusst inzwischen. Ich muss ehrlich sagen, ich bin 20 Jahre nicht sehr aktiv gewesen. Ich habe zwar immer die CQDL gelesen, aber so ganz auf dem Laufenden bin ich diesbezüglich auch nicht mehr. Aber ich gelobe Besserung.
0: Ja, ich verballhorne das mal, dann kommst du noch aus der Zeit, wo man sich die Zahnlücke für den 1750 Hertzton gefeilt hat.
1: Ja, natürlich. Und Morsen kann ich auch noch.
0: Das ist mir nie vergönnt gewesen oder nach wie vor eine sehr, sehr interessante Betriebsart. Hat auch erstaunlicherweise ja nie von seinem Reiz verloren. Und jetzt in letzter Zeit ja so eine gewisse Renaissance erlebt. Also bei uns im OV sind jetzt auch ja so eine Handvoll Leute, die wieder die Taste mal entstaubt haben aus dem Schrank und da ist auch mit Sicherheit der ein oder andere dabei, der jetzt komplett frisch anfängt. Ich hab's mal ausprobiert, dann wieder dran gegeben. Also es ist nach wie vor noch sehr interessant.
1: Ja, ich habe immer sehr viel Freude daran gehabt. Wir haben viele, viele Jahre auf 23 cm Konteste mitgemacht und da war dann bei extrem schlechten Lagen oder bei schlechten Bedingungen immer erforderlich, dass man noch ein bisschen CW machen konnte. Hat immer gut funktioniert. Wir haben lange eine Contestgruppe betrieben für 70, 23 und auch höhere Frequenzen noch. Wir versuchen das gerade wieder mehr zu reaktivieren.
0: Ja, da gibt es ja mittlerweile auch reichlich Möglichkeiten. Auch 23 ist erstaunlicherweise wieder von den Herstellern. Ja, ICOM hat das ja gebracht, mit seinem Dreibandgerät. Was ist denn da, 7900 oder 9700, ich schmeiß das immer durcheinander. Das ist ja eins der ja, neueren oder jüngeren Geräte, was auch wieder 23 cm kann. Und ja, auch dazu müsste ich wohl einiges. Jetzt wurde wohl, ich weiß nicht, ob der wir es wahrscheinlich also auch kennen, hier die WSA oder WNA, also hier Westfalen-Süd-Aktivität, das ist in dem Sinne jetzt kein Contest, sondern auch, ja, der Hintergrund ist im Endeffekt die Bänder wieder so ein bisschen zu beleben und einfach Betrieb zu machen. Das ist dann irgendwie hintereinander an den Dienstagen. Jetzt kommenden Dienstag ist der WSA, also Westfalen-Süd. Und deswegen ist der erste Dienstag im Monat ist dann der Westfalen Nord Contest, oder ja Contest nicht, dieser Betriebsabend halt, nicht? Und ja, da hat man mittlerweile auch 23 Zentimeter mit hinzugenommen. Also es wird mehr.
1: Also da muss ich sagen, habe ich überhaupt keinen Überblick, weiß ich gar nicht. Ich habe nur den Eindruck so in unserem OV, dass die Aktivität doch nicht mehr so ist wie vor vielen Jahren. Naja, aber mit den Jahren kommt mehr Zeit, ich habe wieder mehr Zeit und glaube schon, dass ich das noch ein bisschen reaktivieren kann.
0: Ja, ja, ich sag mal, wohl dem, der dann auch noch eine Station hat. Bei mir sieht das aus, ich wohne zur Miete, ich hatte, ja, wir haben jetzt 6 Jahre da in dem Haus gewohnt. Jetzt gab es da Ende letzten Jahres einen Vermieterwechsel und ja, das Erste, was ins Haus flatterte, war die Ankündigung der Demontage der Antennenanlage. War natürlich sehr ärgerlich. Somit bin ich jetzt von zu Hause ja entweder mit dem Handfunkgerät unterwegs oder habe jetzt eine kleine Mobilantenne auf unserer Dachterrasse installiert, damit man zumindest das eine oder andere Relais benutzen kann. Und jetzt seit Mitte der Woche habe ich mal angefangen, diverse Remote-Stationen über den DRRC zu nutzen. Das ist ja auch so ein Angebot, was die im letzten Jahr oder sogar schon davor das Jahr aufgebracht haben, wo man dann sich dementsprechend irgendwie eine freie Station nimmt und dann vollumfänglich nutzen kann. Finde ich hochinteressant, macht auch Spaß. Ich habe mir da mittlerweile so zwei Stationen rausgesucht, die auch auf der anderen Seite recht gut ausgestattet sind mit Antennenanlagen und so. Und ja, nach einigen Anfangsschwierigkeiten funktioniert das richtig gut.
1: Ja, ich sehe das auch so. Es macht nach wie vor Spaß und bin gerade dabei, meine Antennenanlage ein wenig zu renovieren. Ich habe ganz viele und große Antennen gehabt, aber in den letzten Jahren, wie gesagt, ist das etwas eingeschlafen. Das nächste Projekt, was ich vorhabe, ist, ich muss nochmal eine neue Langdrahtantenne für die Kurzwelle spannen. Die letzte ist mir vor einem halben Jahr runtergekommen. Wird irgendwann in den nächsten Wochen auf jeden Fall vor dem Herbst passieren.
0: Ja, man muss ja irgendwie ein Ziel haben und ein Projekt, dann passt das. Ja, ich hatte, ich habe noch so einen Außenstützpunkt. Ich habe in der Nähe von Olfen, Datteln, das ist doch von Bochum so knappe 40 Kilometer entfernt, schon seit vielen, vielen Jahren, ein Wohnwagen, der steht da fest. Und da habe ich auch schon vor einigen Jahren da einfach so ein Kielemann-Dipol aufgehangen. Die Parzelle ist also knappe 130 Quadratmeter groß. Das passte zum Glück alles auf die Parzelle drauf. Da gab es auch die Freigabe. Ja, und an den Wochenenden, wenn ich da Möglichkeiten habe, dann wird da einfach mal hingefahren. Da ist man relativ weit weg. Nachteil ist, dass vor einigen Jahren war das so, dass man wirklich aus der Stadt, aus dem QRM fliehen konnte, um da dann Betrieb zu machen. Mittlerweile ist das irgendwie hinterhergerutscht, weil ich habe die Vermutung, wir waren jetzt gestern noch dort am Platz, wo die Sonne wirklich am höchsten stand, dass in unmittelbarer Nachbarschaft, ich glaube selbst, ja auch die letzte Hofschaft, die Solaranlagen gestern Vollgas gegeben haben. Also es waren grauenhafte Bedingungen, teilweise Störnebel S7, S8, S9. Also wer da nicht ein brauchbares Nutzsignal geliefert hat, der kam einfach nicht durch. Also es hat keinen Spaß gemacht.
1: Ja, das hat sich in den letzten vielen Jahren gewaltig geändert. Aus dem Grund haben wir wir haben also tatsächlich ein Contestgelände, was wir betreiben, was außerhalb von Ortschaften liegt, auf einer gut einsehbaren Fläche, abseits von größeren Ortschaften, mit einem tollen Rundumblick. Leider Gottes nutzen wir das nur nicht oft genug.
0: Ja, das ist immer das Problem, ne? Muss ja in irgendeiner Form auch das ganze Material da hinbekommen, dann auch eine Mannschaft haben, die das dann mit Leben füllt und dann dafür natürlich alles wieder zurückbringen, abbauen, verstauen, das ist schon, ist nicht ganz ohne. Ja, wir haben bei uns von dem OV einen Wohnwagen, der ist schon vor vielen, vielen Jahren genau für sowas umgebaut worden. Und ja, das ist natürlich ganz gut. Das heißt, man schnappt sich das Ding, fährt irgendwo auf den Hügel, kugelt die vier Stützen raus und hat dann eigentlich, wenn man den Notstrommoppel oder dementsprechende Akkus mit hat, ja, Antennen sind dann meistens schon da drin, muss dann halt in einer Form noch aufgebaut werden und dann kann das losgehen. Ne? Das ist dann schon etwas angenehmer.

0: Ja.
1: Oh, hier ist nochmal Delta Golf 1, Delta Papa November, DG 1, DPN.
0: Dann versehen, damit man keine feste Baustelle hat. Und wir haben auf diesem Stück Land eine 8 hoch, sieht aus wie ein etwas zu groß noch, groß geratener Hochsitz für Jäger, in dem wir dann unsere Anlage betreiben.
1: Ja, das hört sich doch auch gut an. Das ist dann dauerhafter verbaut oder müsst ihr dann nur sozusagen die Geräte mitnehmen?
0: Wir müssen nur die Geräte mitnehmen. Wir haben da also einiges investiert. Wir haben also Solarpanels da, um Strom zu haben für bestimmte Sachen, die wir dauerhaft betreiben. Das funktioniert alles ganz gut und wenn wir dann einen Contest machen, nehmen wir natürlich Geräte mit. Dauerhaft sind da keine Geräte hinterlegt.
1: Ist doch auch nicht schlecht, wenn man da die Möglichkeit hat, sowas zu nutzen. Ja, wie gesagt, ich habe, wenn ich da Lust und Laune habe, die Möglichkeit, zu dem Wohnwagen zu fahren. Da werde ich jetzt dieses Jahr auch noch mal ein bisschen was ändern. Ich habe so einen Kilometerpool für 40, 20, 15 und 10. Hatte jetzt überlegt, ob ich den vielleicht tausche, dass man da nochmal eine breitbandigere Antenne hinbekommt, wo man dann auch mal so die WLC-Bänder nehmen kann. Aber das weiß ich noch nicht genau. Muss ich mal gucken, wie das alles so passt. Bis jetzt bin ich mit dem, was ich da habe, eigentlich recht zufrieden. Ja, ich muss nochmal schauen, ich habe ein leichtes Problem. Als wir die Parzelle übernommen haben, schon hinter meinem Gerätehäuschen Haselnussstrauch. Der war zwar zu damaliger Zeit schon so 5-6 Meter hoch. Mittlerweile hat er da die 12 Meter erreicht. Den muss ich da mal im Herbst etwas massiv auf die Pelle rücken. Das ist einfach alles zu ausufern geworden.
0: Ja, so hält man sich dran, wenn man so ein Hobby hat, ne?
1: Da wird nicht langweilig, also es gibt ja teilweise Zeiten, da wünsche ich mir mehr Zeit. Aber man muss ja für das Hobby auch noch ein bisschen Geld verdienen.
2: Grüßt euch.
1: Hallo Christoph.
2: Hallo, hier ist Delta Golf 1, Delta Alpha Charlie. Grüße dich Roland, wünsche dir eine gute Fahrt. Wollte nur Tag sagen und euch ein schönes Wochenende wünschen.
1: Ja, ich kann dir noch eine kurze Info geben, Christoph. Ich hatte dich ja da per Mail angeschrieben mit diesem Mauswheel oder diese Taste. Das geht sogar viel, viel einfacher. Wenn man sich mal die Beschreibung anliest von diesem SDR oder von dieser SDR-Software, dann wird man darauf hingewiesen, dass man einfach den Cursor in diese Frequenzanzeige positioniert und schwupps hat man das Mausrad dann als Up-and-Down Möglichkeit. Ja, geht hervorragend, aber nichtsdestotrotz danke für die Info. Das ist noch nicht so ganz aus dem Kopf, das Projekt.
2: Ah, das meinst du. Ja, natürlich, das geht auch mit dem Mausrad sicher. Ist aber nicht so schön, ne? Wenn man so eine USB-Extension hat, wo noch zusätzliche Knöpfe dran sind, kann man sich da noch ein paar Funktionen drauf machen. Ich habe dir ja ein USB-Mauswheel gezeigt. Das ist ja eigentlich nur so ein runder Knopf aus Alu, beziehungsweise sind zwei Drehräder übereinander. Und der obere, der hat außerdem noch einen Druckknopf. Und damit kann man dann zum Beispiel Dinge umschalten, wenn man möchte und so. Ich habe das Teil mit Bluetooth, weil ich halt auch SDR-Empfänger an einem Handy benutze, ne? Ganz normal. Und da schließe ich das dann per Bluetooth an, dann ist das kabellos. Das macht die Sache natürlich praktisch. Ja, es gibt mittlerweile ein paar Funkgerätehersteller, die setzen auf diese Extensions. Ich habe letztens gesehen, es gibt einen, der hat hinten extra einen Anschluss schon am Gerät. Da ist schon ein Dock drin. Und dann bietet der dafür so eine Extension an. Dabei handelt es sich um ein Gerät, das sich außerdem über LAN fernsteuern lässt. So, in die Richtung geht das. Und ich glaube, der ganz große Vorteil von diesen USB-Geräten ist die Möglichkeit, damit eben auch ferngesteuerte Stationen, du hast vorhin davon erzählt, übers Internet zu betreiben. Mikrofon zurück. Ich grüße auch die andere Station. Mein Name ist Christoph.
0: Ja, hallo Christoph, mein Name ist Bernd, der ist Lima 6 Kilo Alpha Victor. Und ich sagte gerade schon zum Roland, das ist mein erster Kontakt über dieses Relais seit 20 Jahren gefühlt.
3: Weißt du Bescheid, ne?
2: Oh, prima, herzlich willkommen zurück, Bernd. Danke fürs Melden hier. Freut mich. Ja, du bist ja hier im großen Relaisverbund und wir sind hier öfter, Roland und ich und viele andere auch, und das macht sehr viel Spaß. Freut mich, dich zu hören.
0: Ja, vielen Dank. Ich versuche das wieder etwas zu reaktivieren nach vielen Jahren. Mal gucken, ob es klappt.
2: Ja, bisher hört sich das sehr gut an. Du hast eine angenehme Modulation und ist gut zu verstehen. Mein QTH ist der Süden von Dortmund. Ich sitze momentan zu Hause im Scheck, höre ein bisschen Radio, warte auf die Rundsprüche und so. Habe halt dieses Thema mit Roland bezüglich dieser USB-Geschichten für die Fernsteuerung von Funkgeräten. So ist das, ne? Ja, was benutzt du denn da für eine Station, wenn ich fragen darf?
0: Ja, ich habe ein ICOM 706 MK2 seit vielen, vielen Jahren im Betrieb. Eigentlich eher zum Hören als zum Senden. Gelegentlich mache ich dann ein bisschen CW auf Kurzwelle, aber im Moment bin ich antennenlos für die Kurzwelle. Aber das ändert sich auch in den nächsten Wochen, Monaten.
2: Ah ja, prima, alles klar. Und Standort ist hier in der Nähe von Dortmund. Kommst du über den 2-Meter-Einstieg?
0: Ich komme über Aachen und mein Standort ist ganz im Westzipfel im Selfkant.
2: Oh, das ist ja schon ein richtiges DX heute. Klasse, freut mich. Ja, klappt einwandfrei. Mikrofon zum Roland.
1: Ja, während der Christoph hatte das ja schon kurz angeschnitten. Ja, es ging eigentlich darum, diese Remote-Geräte oder Stationen, die man da über das Netzwerk vom DRC steuern kann, haben alle die gleiche Software, und da gibt es dann so einen VFO-Knopf, den man natürlich mit der Maus bewegen kann. Das ist aber, wenn man da längere Zeit drüber dreht, sehr unkomfortabel. Und da gibt es wohl dann auch eine Vorgabe oder eine Information, dass man so einen externen VFO-Knopf sich besorgen kann, wo man dann dementsprechend ein richtig groß ausgearbeitetes ein Knopf hat, wie man das von den größeren Stationstransceivern kennt, und dann doch von der Haptik her etwas besser arbeiten kann. Das so zum Hintergrund. Problematik ist halt nur, wenn man das mit der Maus macht und dann immer im Kreis dreht an diesem VFO-Knopf, das ist nicht sehr schön, auch mit der Abstimmerei. Und erst im Nachhinein habe ich dann die Info bekommen, dass man den Cursor einfach in das Frequenzfeld, also in die Frequenzanzeige stellt, und dann kann man dann ganz gemütlich entweder mit der Up-and-Down-Taste oder sozusagen Maustaste links, Maustaste rechts, hat man dann Up-and-Down, oder man nutzt halt dementsprechend das Mausrad. Muss man also in dem Sinne dann nicht das Rad neu erfinden. Aber nichtsdestotrotz, das andere System, das der Christoph mir da gezeigt hat, klang auch recht interessant. Schauen wir mal, wo es da schließlich jetzt endlich drauf hinausläuft. Also im Moment habe ich so das Problem, mein PC, da sind die USB-Anschlüsse rar gesät. Da ist mittlerweile schon alles Mögliche dran gestöpselt. Weiß gar nicht, kann der Christopher vielleicht eine Info geben, bezüglich irgendwie so USB-Hub oder Verteiler. Wie gut oder wie schlecht ist das, wenn man dann aus einem USB-Anschluss mehrere macht?
2: Da kann ich was zu sagen. Man kann bis zu 124 USB-Geräte an die USB-Schematik anschließen. Bis dahin werden die automatisch vom Computer oder von dem USB-Treibern durchadressiert. Und es gibt zwei unterschiedliche USB-Hubs, die man verwenden kann. Das sind die einen, die kommen ohne Stromanschluss aus. Die beziehen die 5 Volt Strom über den USB-Anschluss und haben dann einfach mehrere USB-Anschlüsse auf der Außenseite, entweder USB 2.0 oder das moderne Generation 3, also die blauen. Und es gibt welche, die haben zusätzlich noch ein Netzteil dabei, um externe Geräte mit Strom versorgen zu können, weil ab einer gewissen Anzahl an Geräten, die per USB betrieben werden, dann der Strom vom Netzteil des Computers nicht immer ganz ausreicht. Tja, ich habe hier so ein Gerät, das ist ein preiswertes Allerweltsgerät von irgendeiner, was weiß ich, Firma. Das geht ganz gut. Da ist ein kleiner Nachteil, der Treiber, der ist, hat einen eigenen Treiber, das ist irgendwo in Fernost hergestellt worden und der macht's nicht so gut. Das ist blöd. Aber naja, also da kannst du nehmen, was du willst. Gerade für Mäuse, Zeigegeräte reichen die einfachen völlig aus, weil die nicht viel Strom ziehen. Aber betreibst du zum Beispiel ein SDR-Gerät da dran, das ein bisschen mehr Leistung zieht, dann kann man schon drüber nachdenken, dem noch ein externes USB, externes Netzteil für die USB-Stromversorgung zu geben. Ne? Ja, das geht irgendwo bei 20 Euro los und hört dann je nach Anschlussmenge und Adaptionsmöglichkeiten bei 40, 50 Euro auf. Da sind dann noch SD-Card-Anschlüsse drin oder USB-C-Anschlüsse drin und.
1: Ja, muss ich mal nachsuchen nach der ganzen Geschichte, weil wie gesagt, auf der, ja mittlerweile, die hat vorne 4 und hinten 4. So, das reicht in der Regel für Tastatur, Maus und Webcam irgendwie aus, aber mittlerweile hat man dann irgendwie noch den einen Transceiver per USB angeschlossen, den nächsten Transceiver, dann irgendwie noch eine andere Geschichte, ein Kartenlesegerät und ja, Rubel die Katze sind die Dinger auf einmal alle verbraucht oder besetzt oder wie auch immer. Ja, dann weiß ich Bescheid, dann muss ich mich da mal irgendwie kundig machen. Was es denn da noch für Sachen gibt. Okay, Mikrofon mal an den Bernd, DG1DPN für die Runde.
0: Ja, vielen Dank, ja, da kann ich nicht mitreden, da kann ich nichts zu sagen. Ich bin also nach wie vor altkonservativer Funkamateur mit Taste und Funkgerät, ein Funkgerät, ein kleines Funkgerät, was alles kann, was ich brauche und mehr brauche ich heute im Moment nicht. Ich möchte mich aber dazu auch wieder raustun, da ich gerade gerufen wurde. Ich wünsche euch noch einen schönen Tag, alles Gute und vielleicht hört man sich demnächst mal wieder hier.
1: Hey Bernd, dann hoffe ich mal, dass das erste QSO gefruchtet hat nach über 20 Jahren und ja, hoffe auf ein baldiges Wiederhören. Dann einen schönen Tag nach DG1DPN, Mikrofon an den Christoph.
2: Bernd, ich wünsche dir noch einen schönen Sonntag, viel Spaß beim Funken und ja, wenn demnächst noch eine Kurzwellenantenne dazukommt, dann kannst du uns berichten. Hat jedenfalls viel Spaß gemacht, mit dir zu sprechen und bis demnächst mal wieder.
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0: Mal Delta Lima 6 Kilo Alpha Victor.
4: Hallo, hier ist DL5RK.
2: Da sind noch ein paar anrufende Stationen, habe ich gerade gehört. Ja, ja, Bernd, bis später. DG1 DAC 73 und der Peter ist zu spät. Jetzt ist der Bernd schon weg. Ich wollte noch kurz sagen, Roland, da ist mir noch was eingefallen. Ich lasse euch gleich rein. Es gibt noch einen Unterschied bei diesen USB-Geräten. Und zwar hängt das damit zusammen, ob du damit auch zum Beispiel Sachen laden möchtest, also Funkgeräte aufladen oder Lithium-Akkus aufladen, die man an USB laden kann, Powerbanks und solche Sachen. Da ist es auch entscheidend, dass du ein externes Netzteil dran hast, weil die meistens die Leistung aus dem Netzteil des Computers nicht ziehen können. Und dann gibt es Computer, zwei verschiedene Sorten. Die eine Sorte lässt den USB-Stromkreis an, sodass du Geräte laden kannst, wenn, selbst wenn der Computer aus ist. Ich habe so einen, ne? Ich kann den ausschalten, aus, und trotzdem leuchten dann noch meine externen Geräte, die ich dort am Computer angeschlossen habe. Das ist auf der einen Seite ein bisschen nervig, die muss man dann extra abziehen, damit das aufhört, auf der anderen Seite aber auch praktisch. Das ist eine Sache, da musst du beim Kauf eines externen USB-Hubs drauf achten. Ja, fällt mir gerade ein. Ich nehme mal mit deiner Genehmigung den Peter rein und danach war noch eine zweite Station. Peter, bitteschön.
3: Ja, einen wunderschönen guten Morgen in die Gruppe hier, ne? Roland, Christoph und, falls er noch zuhört, dem Bernd, seid mir natürlich alle gegrüßt. Und ja, sag erstmal guten Morgen. Es ist immer wieder schön, deinen Ausführungen zuzuhören hier, Christoph. Ist immer sehr fachlich und sehr gut erklärt. So lernt man immer wieder dazu, sogar vorm Frühstück. Mikrofon zurück.
2: Danke, Well. Da war noch eine zweite Station, die sich gleichzeitig mit dir reingemeldet hat. Ich weiß es nicht, ob meine Stimmerkennung richtig war. Kalle, warst du das? Hier ist DG1, DAC.

0: Ich würde sagen BFO oder Antennenstandort wechseln. Das fällt immer wieder runter, das Signal.
1: Roland, recht klappen tut das nicht.
2: Ja, das,
1: das kommt nicht über.
2: Ja, Frage zum Roland, hör mal, bist du da noch am Leuchtturm oder bist du schon wieder am Laufen?
0: Wenn ich jetzt am Leuchtturm wäre, wäre ich eine Woche zu früh. Nee, nächstes Wochenende. Am Samstag sind wir da. Ich weiß nicht, ob sich da noch Leute finden, die Sonntag auch noch hinfahren, aber wir sind definitiv am Samstag da. Geplant ist um 9.30 Uhr oder 9.39 Uhr sich an der Kemnade da an diesem Wanderparkplatz zu treffen. Und dann geht es da Richtung Landzunge, Richtung Leuchtturm. Und ich würde mal sagen, so, wenn wir alles aufgebaut haben, 11 Uhr, eine gute Stunde brauchen wir mit Sicherheit. Ja, dann so lange, bis es entweder die Sonne, bis es das Wetter einen Strich durch die Rechnung macht oder die Akkus leer sind.
2: Ach so, ja, dann habe ich mich tatsächlich vertan. Ne? Ich habe gedacht, das wäre dieses Wochenende gewesen. Ne? Ja, nächstes Wochenende auch, das hört sich gut an. Vielleicht kriege ich das auch mal in Planung rein. Dann würde ich da auch mal vorbeischneien.
0: Ich weiß ja nicht, wie du das planst, wenn du da mit dem Roller kommst oder dergleichen. Am besten, also ich hatte, fangen wir vorne an. Ein Großteil der Parkplätze rund um die Kemnade ist seit mehreren Jahren kostenpflichtig. Das heißt, wenn du da im Bereich des Hafens irgendwo unterkommen möchtest, musst du also bezahlen. Das heißt, dann dein Kennzeichen wird gescannt, du kannst auffahren und dann irgendwie später wird halt abgerechnet. Wenn man das umgehen möchte, dann kann man an der Kemnade vorbeifahren und da ist ein an der Lake heißt das. Das ist der Wanderparkplatz direkt unterhalb von dem Golfplatz. Und von da aus sind es dann 1,3 Kilometer Fußweg Richtung Leuchtturm. Also das wäre noch eine Alternative. Was uns dieses Jahr entgegenkommt, ist, dass das Self-Festival Ruhr genau eine Woche später anfängt. Das heißt, es wird nicht ganz so viel Trubel da sein.
2: Ja, ich kenne mich da ein bisschen aus. Ne? Ich bin da jahrelang mit dem DLRG zugange gewesen. Ne? Hab da Kontrollfahrten gemacht. Da habe ich auch einen Schlüssel da vom Parkplatz. Ne? Also da kann ich dann schneller mit dem Boot mal eben drüber gefahren kommen, wie da den Fußweg da anderthalb Kilometer da rennen. Ne? Das geht da schneller bei mir. Ne? Muss ich mir mal das Motorboot ausleihen. Ja, ich werde auf alle Fälle versuchen zu kommen, weil interessiert mich ja auch. Und wir haben uns ja auch schon ein paar Tage nicht gesehen. Wird bestimmt lustig.
0: Ja, gerne. Wie gesagt, wir sind, geplant ist 9.39 Uhr uns da am Parkplatz zu treffen. Und dann geht es dann zu Fuß Richtung Leuchtturm und dann bis dann alles aufgebaut ist. Ja, und wir hatten beim letzten Mal, das war auch 17 Uhr, 18 Uhr, da haben wir dann so langsam eingepackt. Ich weiß nicht, wie dieses Wochenende uns das Wetter mitspielt. Wir haben ja Temperaturen davon jenseits 30 Grad angesagt. Das heißt, das wird also schon muckelig warm werden, könnte ich mir vorstellen.
2: Ja, das denke ich auch. So ein Sonnenschirm oder ein Pavillon wäre da ganz angebracht. Ne? Wenn du da den ganzen Tag da in der brütenden Sonne sitzt, da schmilzt dir ja das Hirn weg. Ne? Genauso sieht das aus. Ja, alles klar. Ja gut, werde ich irgendwie versuchen mal einzurichten. Termin habe ich aufgeschrieben. Und ich gebe das Mikrofon mal zum Christoph.
1: Cool. Roland, erzähl mal genauer. Du sagst einfach, nächste Woche ist das dieses Leuchtturm-Aktivierungsfestival für Funkamateure. In welchem Rahmen und darf jeder kommen?
0: Ja, wir müssen nur gucken, dass die Leute nicht irgendwann da von dieser Landzunge runterpurzeln, wenn da auf einmal so eine Mannschaft von 200, 300 Leuten. Also, ja, ILLW von Samstag auf Sonntag. Wir sind angemeldet mit DL0BO. Was haben wir denn da? BO, DO, BO, glaube ich. Ich weiß das im Moment gar nicht. Ja. Und geplant ist, dass wir, wie gesagt, uns am Morgens treffen, die ganzen Sachen da hinbringen, von da aufbauen und dann, ja, bis einem die Lust verlässt oder das Wetter umschwingt oder sonst irgendwas passiert, die Akkus leer gefunkt sind, dann werden wir uns also dann wieder auf den Weg nach Hause machen. Also von da aus, jeder, der Lust und Laune hat, darf da gerne vorbeikommen.
1: Toll. Ich guck mal, ich habe keine Ahnung, ich wusste gar nicht, dass wir im Inland Funktürme, hätte ich beinahe gesagt, dass wir im Inland Leuchttürme haben, am Herberter Stausee, sagst du. Ist der begehbar oder ist das eher nur so ein Pinökel mit einer Funzel drauf? Ich habe momentan keine Vorstellung, wo das Ding ist. Und was mich interessiert, ist eine Eisenbahnhaltestelle in der Nähe, weil ich würde ja nicht mit dem Auto hinkommen, aber ich würde mein Fahrrad zum Beispiel in einen Zug packen, Funkgerät drauf und dann geht's los. Ja, sowas würde ich mal ausprobieren wollen. Sonst, sag mal, wie heißt denn der Funkturm oder die Landzunge oder dieses Flurstück oder die Straße? Dann gucke ich mir das gleich mal ganz in Ruhe auf einer elektronischen Karte an und teste mal eine Strecke dahin. Das wäre doch vielleicht auch mit dem Fahrrad zu machen. So weit weg ist das ja nicht.
0: Nee, das lässt sich von dort sogar relativ gut erreichen. Also, das ist der Kemnader See. Und am besten würdest du, wenn du mit den öffentlichen Verkehrsmitteln anreist, musst du schauen, dass du in der Nähe von dem Hallenbad rauskommst. Das geht eigentlich ganz gut. Und von da aus ist das dann, ja, ich glaube, vom Hafen aus sind es irgendwie 3 Kilometer und von diesem Wanderparkplatz sind es 1,4 Kilometer. Also das ist alles irgendwie erreichbar. Und wenn du sowieso mit dem Rad anreist, kein Problem. Informationen, ja, Lake Kemnade oder Kemnade, Leuchtturm und dann findest du das. Das Ding, ja, es ist ein offizielles Seeschifferzeichen und wird auch da zur Navigation auf der Kemnade genutzt. Ist da so eine weiß-grün lackierte Klorolle. Das Ding hat irgendwie eine Bauhöhe von 5 Meter oder 6 Metern. Ja, wir sind offiziell mit dem Leuchtturm auch beim ILLW gelistet, aber bauartlich bedingt, weil da auch kein Funkfeuer drauf ist und kein Leuchtturmwärter und da gab es noch ein paar andere Kriterien, die wir leider mit diesem Bauwerk nicht erfüllen. Aber egal, wir sind auf der Liste eingetragen, wir bekommen nur keine offizielle ILLW-Nummer, ist aber auf uns ja im Endeffekt völlig egal. Also wir haben da immer Riesenspaß und das ist da eine Riesengaudi für uns, von da aus Betrieb zu machen.
1: Super. Wann geht's los? Samstag oder Sonntag?
0: Also wir sind am Samstag da. Ob sich da noch irgendwie jemand entschließt, auch am Sonntag hinzufahren, das weiß ich nicht. Ich werde es wahrscheinlich aber so nicht schaffen. Und wenn, dann würde ich da nur ganz kurz mal eben vorbeikommen. Aber also der Plan ist definitiv, Samstag Betrieb zu machen.
1: Und diese Funkveranstaltung Leuchttürme on the Air ist das ganze Wochenende, also Samstag, Sonntag, ja?
0: Ja, genau. Also da am besten hier auf dieser ILLW, was haben die, net oder com, da ist ja die Hauptseite und da findest du dann alle Informationen. Da gibt es auch eine Liste der eingetragenen Leuchttürme, die alle dran teilnehmen. Also von daher, da wird einiges in der Luft sein. Also wir haben eigentlich von da aus immer recht nette Verbindungen gehabt. Und ja, das Lustige ist, mittlerweile machen wir diese Aktion jetzt im 4. Jahr, nächstes Jahr als Jubiläum. Da lass uns dann mal richtig krachen. Ja, dass man sich da auch schon freut, teilweise Verbindungen zu haben, die dann schon 2-3 Jahre zurückverfolgt werden konnten.
1: Ah, das ist ja super. Ja, sehr schön. Ja, danke für die Infos, Roland. Das klingt interessant. Wenn es nicht so bullrig heiß ist oder regnet, wäre ja auch mal was, dann könnte ich mir das tatsächlich mal ins Tagebuch schreiben, HI. Mikrofon zu Peter.
2: Oh, ja, das wäre natürlich klasse, Christoph. Dann könnten wir uns da ja auch treffen, ne? Dann haben wir hier ja fast ein Familientreffen. Können wir uns ja nochmal absprechen per Telefon. Nee, das wäre eine klasse Sache, ne? Wenn ein paar Leute dann zusammenkommen und das klappt. Ich sag mal voraussichtlich, dass bei mir alles gesundheitlich mitspielt. Ne? Das ist immer Grundvoraussetzung, weil normalerweise plane ich nicht so weit im Voraus, weil bei mir ist das ja immer tagesformabhängig. Aber ich versuche auf alle Fälle zu kommen. Würde mich auf alle Fälle freuen.
1: Ja, und ich bin raus. Ich wechsle jetzt das Auto gegen die Trommelstücke. Ich werde jetzt mal eine Runde laufen. In diesem Sinne, auf ein paar Links wiederhören. Vielleicht so in, was haben wir jetzt, 11? Ja, 1,5 Stunden bin ich auf dem Wald wieder raus.
2: Alles klar, Roland. Dann, wie sagt man, gut lauf. Mach langsam bei dem heißen Wetter.
1: Von mir aus auch schöne Runde wünsche ich dir und keine Blasen laufen, HI. Bis später, Digi 1 DRC 73. Peter, da höre ich schon wieder eine Station im Hintergrund. Ich lasse nochmal eine Lücke eben. Das ist sehr schwach, das Signal. Das kommt ein bisschen hoch und reißt dann wieder ab. Bitte nochmal probieren.
2: Oh, jetzt haben wir, glaube ich, am Anfang gedoppelt, Christoph.
1: Das können wir gut. Nicht schlimm. Ich hatte sowas erzählt wie, da ist noch eine andere Station, die versucht schon die ganze Zeit mit ins QSO zu kommen, ist aber sehr schwach, kommt nicht richtig übers Relais. Ich wollte nochmal eine Lücke machen und da eine QSO-Öffnung herbeiführen. Bitte nochmal probieren.
2: Ja, guten Morgen, versuch es nochmal.
1: Oh, guten Morgen, versuch es nochmal. Ja, jetzt haben wir was gehört. Ist aber sehr stark angerauscht und auch ein bisschen leise. Bitte näher ans Mikrofon.
3: Ja, ich bin ganz nah am Mikrofon. Das ist ein kleines Hatera, 365.
1: Hallo, ja, ich grüße dich. Hier ist DG1 DAC, der Christoph. Stell dich doch mal kurz vor, bitte.
3: Der DL7RK, der Max.
1: Hallo Max, grüße dich. Freut mich, dich wieder zu hören. Ich kann mich erinnern, wir hatten schon mal ein QSO. Und ich gebe das Mikrofon dann an den Peter.
2: Ach, jetzt wollte ich gerade losspringen, mir einen Kaffee holen, aber das hast du jetzt gesehen, ne? Ja, dann begrüße ich auch den Max. Ja, jetzt der letzte Durchgang, der war super klar und deutlich und laut. Das Mikrofon bitte so lassen, dann bist du einmal frei verständlich. Hier ist der Delta November 9, Delta Papa Alpha, der Peter in Dortmund.
3: Ja, ich stehe hier bei mir zu Hause jetzt auf meinem Gerät. Ich bin da oben, Mühlberg.
1: Mehr so gut. Das war vorher besser. Da hat es einen günstigeren Standort, klareres Signal. Jetzt war das wieder sehr stark abgerauscht, ja. Es klappt nicht.
2: Also Max, zur Information, der letzte Durchgang war klar und deutlich. Bitte wieder diese Position einnehmen, ansonsten fällst du immer vom Relais ab.
1: Das klappt nicht.
2: Nee, also scheint doch nicht so zu klappen, Christoph. Ja, ich werde mich da jetzt immer wieder raus. Ich werde jetzt hier erstmal Frühstück einläuten. Und ich sage dann mal, Christoph, wir hören uns garantiert heute im Laufe des Tages noch.
1: Peter, kannst du von ausgehen. Ich bin hier noch ein bisschen Standby. Ich versuche nochmal Kontakt mit Max herzustellen. Ansonsten melde ich mich auch raus. Die Idee mit dem Kaffee war sehr gut. Ich habe hier noch welchen stehen in der Thermoskanne, den gieße ich mir jetzt auch mal ein. Alles klar. DG1DRC hier in Dortmund. Ich wünsche allen angeschlossenen Stationen einen wundervollen Sonntag. Bis später. Tschüss.
2: Ja, alles klar, Christoph. Ne? Ja, das wünsche ich natürlich hier auch allen Zuhörern. Ne? Einen sehr schönen Sonntag hier aus Dortmund. DR9DPA, dann Standby.
4: Ah, das wünsche ich euch auch alle, wir von Deutschland und dann als der Arbeit.
1: Oh, Marco, grüße dich, moin.
4: Moin, Christoph, hör mal, wie klappt das von meiner Seite her, kannst du das ja gut aufhören?
1: Das hört sich an, als hättest du einen Joghurtbecher ohne Antenne. Sehr stark angerauscht und sehr leise, ungewöhnlich. Sonst kommst du besser hier über das Relais.
4: Ja, ich hab jetzt nochmal das Hitzerfunkgerät hier. Das hört sich komisch an. Also ich hab jetzt nochmal das Hitzerfunkgerät jetzt mal ausprobieren angemacht. Aber ich hab das schon vor dem Kurs. Also, ja, da bin ich schon zufrieden. Ich hab das ja. Ja, ich glaube, ich schon in der Gesellschaft, wo ich besser bin, ganz klar. Aber ich werde mir das mal einfach nochmal ausprobieren.
1: Ja, ist eine sehr dumpfe Modulation. Die Höhen fehlen und wie gesagt, das hört sich so ein bisschen nach Plastikbecher an, Hai. So. Schwer zu verstehen.
2: Ja, Christoph, ist ja tatsächlich in der Plastikdose, ne? Das kleine Tic-Tac kenne ich. Ich hab das ja auch. Marco, da musst du vielleicht mal die Öffnung einen Tacken größer machen. Das hört sich so an, als ob da irgendwie der Lautsprecher da ein bisschen gepresst runter ist. Das hatte ich auch bei mir, das Problem. Da habe ich das Loch ein bisschen größer gemacht hier mit dem heißen Nagel. Seitdem spielt mein Tic-Tac Handy auch besser.
4: Christoph, guckst du nochmal?

0: finde es echt traurig, dass es keinen Bestätigungsverkehr mehr gibt hier. Der Amateurfunk lässt wirklich nach.
1: Ja, und dann geh nach Hause. Du alte Leute.
0: Und ein Mensch mit solchen Kommentaren, da ist das wirklich so.

Dann sag mal, Delta Juliet 1, Romeo Sierra Whiskey, Portable, Alt angeschlossen und Zuhörer an Station. Einen wunderschönen guten Morgen und einen

0: DM6, DM49 CAV. DM9 CAV, DM6, DM. Guten Morgen, lieber Ralf. DM6, DM, DM, DM9 CAV. Unglaublich. Unglaublich, aber wahr. Ja, was ist denn unglaublich? Erstmal guten Morgen zu dir, Rüber. Ihr wart ja schon wieder sehr aktiv mit Schreiberei. Ich habe noch gar nicht reingeguckt.
1: Da war auch nichts Wichtiges. Ich wollte einfach nur die Bezeichnung der Antenne wissen. Weil das Ding ist ja... Ich möchte da auch nicht weiter drüber reden. Ralf, ohne irgendwie was zu wollen. Ich möchte sagen, dass du eigentlich... rauschfrei zum Repeater kommst, nur der Repeater rauscht bei mir ein bisschen. Aber ansonsten würde ich sagen, es ist, als ob wir direkt sprechen würden und du neben mir sitzt. Das ist mein persönliches Empfinden hier gerade.
0: Ja, sehr gut. Ja, wunderbar. Das freut mich doch. Ich weiß jetzt nicht, aber wenn das so funktioniert, dann finde ich das sensationell. Und das ist eigentlich das Beste überhaupt.
1: Ah, du bist glasklar hier zu hören. Du hast absolut, wie gesagt, also zu nehmen besitzt. Ja, das war vorher war das nicht so, da war das so, ich meine, es war ein bisschen angerauscht. Weil es kann halt auch bedingt sein, ist ja nicht jeden Tag immer dieselbe Konstellation eigentlich. Weiß, was ich meine, aber so. Was denn? Ah, ich hab mal geschaut, Notelle kriege ich auch auf von hier, aber keine Kommunikation möglich. Das steht bei mir erst 5-4, aber ich hätte vorhin mal mit dir kurz ausprobiert, aber da geht nichts. Ich höre ihn zwar, aber er hört mich nicht.
0: Hast du denn 67 Hertz Ton drin?
1: Ja klar, ich drin, aber es ist ganz, ganz mager Notelle hier bei mir. Aber wie gesagt, das ist wieder mein Antennenstandpunkt. Da könnte man jetzt auch wieder dran arbeiten, aber wofür brauche ich das? Es funktioniert. Siehst ja, wir beide können uns hier unterhalten. Und das ist schon mal nett.
0: Ja, aber das Nordtelefon von dir aus funktioniert, das ist ja schon mal, zumindest mal hörst, dann ist das ja eigentlich schon mal ein gutes Zeichen, ne? Ja, das finde ich schon mal sehr gut. Was macht denn unser JM?
1: Der telefoniert gerade mit dem Kollegen, wo wir hinwollen.
0: So, okay. Ja, dann kann ja was dauern dann.
1: Ja, die tauschen jetzt erstmal wieder Zärtlichkeiten aus, 1,5 Stunden und danach,
0: genau, danach kommen sie 5 Minuten zum Thema. Richtig, so muss das sein.
1: Aber, nein. Beamen hier auf unserem Insta und telefonieren gerade. Naja, alles gut, soll er machen. Ja, gestern nicht groß zugekommen.
0: Ja, habt ihr noch gestern irgendwie 11 Meter gemacht oder war das dann direkt nach Hause?
2: DN9 DPA.
1: Hier, da haben wir noch kurz auf NRW-Runde da gesprochen gehabt. Ja, und dann haben wir ja die ganze Zeit über 2 Meter waren wir ja zu gehen. Ja, und dann war das ja auch so weit vorbei. Dann haben wir wieder umgeschaltet, wieder auf 11, wieder da ein bisschen hören. Ja, und irgendwie auf einmal hat alles gesponnen bei mir jetzt im Auto wieder. Warum auch immer. Da ging der Tuner auf einmal nicht mehr, Empfang total mager. Und ja, dann wollten wir ein bisschen Musik anmachen, dann ging die Endstufe auf einmal nicht mehr, kein Bums mehr. Ja, Fragezeichen. Von einem auf einen Moment. Ja, dann hat der Jens hier vor der Tür, haben wir nochmal geguckt. Da war der Stecker ab vom Tuner, vom Transceiver und ach, halt so ein Killefit. Warum auch immer.
0: Ach du Schande. Ja. Ich hab da gerade noch gehört, DPA. Ja. Moin Peter.
3: Ja, wunderschönen guten Morgen in die Runde. Ja, ich wollte meinen Kommentar auch dazu abgeben. Ja, Modulation und Signal einwandfrei, Ralf. So gut wie noch nie, sag ich mal.
0: Du Schande, mal. Und ja, das kann aber nur an dem Sonntag liegen und weil der Sonne scheint und weil ich so lieb war, die Nacht über.
3: Nee, alles gut, hör mal. Nee, klingt einwandfrei, wie gewohnt, hör mal. Sauber und ja, wie gesagt, Signal ist ja sowieso klasse. Und ja, wollte er wenigstens meinen Senf dazugeben. Ist das der Christian am Mann am Ende?
0: Christoph.
1: Und hier Victor, hallo, DN9, die DPH. Ralf war das, nee, aber Ralf war das nicht. Peter, Entschuldigung.
3: Ja, jetzt habt ihr am Anfang gedoppelt. Ja, genau, Christoph, ja, ich hab mich doch jetzt, irgendwie wusste ich doch, ne? Habe ich das Rufzeichen, das hatte ich, aber mit den Nachnamen, das klappt, oder Vornamen klappt es manchmal nicht so, ne? Ja, ich sag auch mal den Christoph, wunderschönen guten Morgen hier aus Dortmund. Der neuen DPA, der Peter hier.
1: Ja, Peter, schönen guten Morgen hier von Christoph, Delta November 9, Charlie Hotel Victor, Oberhausen, da im schönen sonnigen Oberhausen, was im Moment sonnig ist, aber gleich bewölkt werden soll. Ja, ich war ja gestern mit dem Jensemann und mit dem Ralf haben wir ja so ein bisschen zusammengesessen, gemütlich, so mit Anzip und Zapp, mit lecker Essen und so, war super. Ja, ich hatte dich ja jetzt auch schon ein paar Mal gehört, wenn der Jens mit dir gesprochen hat, wenn wir mal unterwegs sind. So, jetzt bin ich auch in der Lage dazu, selber mal zu kommunizieren, da ich am 17.07. auch die Klasse N erworben habe.
3: Oh, das ist ja noch ganz frisch, da kann man ja noch gratulieren. Ja, dann herzlichen Glühstrumpf hier in der Funkergemeinde, ne? Dann sage ich mal herzlich willkommen, genau. Ja, ich habe da schon ein bisschen länger, ich habe seit 13.12.24 meine Lizenz gemacht, so mit Ach und Krach hier, mit 60 Jahren und bin dann gerade so am Aufstocken hier und will mal gucken, dass das jetzt hier nach der Sommerferien dann auch klappt.
1: Peter, guck mal, ich habe auch jetzt mit 55 bin ich mittlerweile und habe jetzt auch endlich mal erst, ich habe vor 25 Jahren schon mal mit dem Gedanken gespielt und damit auch angefangen. Ja, wer da der Jens und der Ralf nicht gewesen, die beiden Schlingel, die mich da einfach mal zur Prüfung angemeldet haben und haben gesagt, so, du gehst jetzt dahin, wir wollen mit dir auch hier reden. Ja, dann würde ich wahrscheinlich jetzt immer noch nicht hier funken und ja, hätte immer noch nicht meine Lizenz. Ja, sie haben mich ein wenig benötigt, die beiden, aber ist auch nicht schlimm. Ich bin da überhaupt nicht böse drum.
3: Nee, ich wollte gerade sagen, da hast du ja zwei gute Lehrmeister, ne, und ja, vor allen Dingen sind sie konsequent, ne. Ja, und schelmisch veranlagt sowieso die beiden, ne, also wenn die beide zusammen sind, dann musst du die beide im Auge behalten. sonst hecken die brandgefährliche Sachen immer aus, gell, Ralf?
0: Ja, das ist wirklich so. Das ist jetzt nicht gelogen, was der Chrissy da sagt. Das stimmt wirklich. Der hat von uns eine WhatsApp gekriegt. So nach dem Motto, das Lotterleben hat jetzt ein Ende. Wir melden dich, wir haben dich zur Prüfung angemeldet. Ja. Und dann war das nicht mehr in seiner Hand, sondern nur noch, er durfte lagen.
3: Ja, wer so eine Freude hat, braucht keine Feinde, ne? Nee, alles richtig gemacht, Ralf, ne? Ja, und wie gesagt, zum Christoph Glückwunsch, ne? Ja, ja, dann kannst du ja auch direkt weiterlernen, ne? Wie gesagt, der Anfang ist ja gemacht.
1: Ja, danke, Peter, habe ich gerade vergessen zu sagen. Ja, der Anfang ist gemacht. Und ich habe ja bedingt dadurch, dass ich das einmal einen Teil nicht geschafft hatte, habe ich mich eigentlich selber bestraft, habe gesagt, so, ich melde mich jetzt das zweite Mal an und habe dann gesagt, ja, mache ich jetzt auch direkt die N. Ja, aber da habe ich wohl ein bisschen den Mund zu voll genommen, aber ist nicht schlimm.
3: Ach, Rom ist auch nie an einem Tag erbaut worden, ne? Aber die Zukunftsperspektiven, wie gesagt, die sind ja jetzt geebnet. Jetzt weißt du, wo der Weg hingeht und ja, ist ja auch ein super schönes Hobby. Ne? Also ich bin auch froh, dass ich damit angefangen habe und ja, hab ja so jahrelang dem CB-Funk gefrönt, irgendwie da, mein ganzes Leben lang. und hatte da irgendwie nie Zeit, Lizenz zu machen, ne? Ja, und dann habe ich gedacht, ey, jetzt komm, bevor der Kopf gar nicht mehr läuft, dann machst du jetzt mal Rufzeichen hier und lernst dann auch gleich weiter und dann hast du es hinter dir. Und dann hast du auf alle Fälle ein schönes Hobby fürs Alter. Und wenn du dann noch hier so, ich sag mal, coole Socken kennenlernst, wie den Jensemann und den Ralf, dann macht das Funken ja noch mehr Spaß.
1: Ja, Peter, das auf jeden Fall. Den Jens, den kenne ich ja jetzt schon sehr lange. Darüber habe ich auch den Ralf kennengelernt. Was ich auch nicht missen möchte, ist auch ein sehr, sehr, sehr netter Mensch. Hilfsbereiter, sehr, sehr netter Mensch. Und da gibt es mal überhaupt nichts, da lasse ich auch überhaupt nichts drauf kommen. Da kann sagen, wer will, was will, das verteidige ich schon in meinem Leben, das sage ich dir ganz ehrlich. Nein, wären die beiden nicht gewesen, wie gesagt, würden wir jetzt hier nicht das QSO führen, dann wäre ich immer noch unterwegs mit Jens oder beim Ralf, dann mit irgendeinem Rufzeichen mit Stroke Trainee dahinter und würde dann zu Hause wie so einen kleinen Dummen, ich möchte das jetzt mal einfach so sagen, hinterm Funkgerät sitzen und zuhören, wenn die lieben Leute sich da unterhalten. Und du kannst da dann keinen Kommentar, keine Antwort geben, außer mal auf WhatsApp zu schreiben, ja, stell dem und dem mal schöne Grüße, ich höre gerade zu. Klar, fehlen mir jetzt für andere Bänder noch die Klassen, aber das kommt noch nach und nach. Da arbeite ich dran, da habe ich auch irgendwie Bock drauf. Und ansonsten, sollte ich denn eben mit Jens oder beim Reise, habe ich ja die Möglichkeiten, in diese Klassen reinzuhören, reinzusprechen. Und das ist ja auch schön, das funktioniert ja auch.
3: Ah, auf alle Fälle, da gebe ich dir vollkommen recht. Ja, den Jensemann, den habe ich auch schon privat kennengelernt, der war schon mal bei mir hier. Und ja, dann mit dem Ralf, das müssen wir auch noch im Griff kriegen. Ne? Also da muss ich auch mal dazu stoßen, dass ich den auch noch persönlich kennenlerne. So, aber ich melde mich da wieder raus. Christoph, Ralf und Jensemann da im Hintergrund. Ich bin dann erstmal standby. Ich sag mal, bis heute Nachmittag.
0: Oh, grüß dich.
1: Danke fürs nette QSO. Und ich gebe das Mikrofon rüber zum Delta Mike 6, Delta Mike zum Ralf.
0: Genau, danke dir. Aber ich bin auch mal eben raus, ich habe gerade Besuch bekommen und sag einfach mal bis später.
3: Alles klar, Horido, bis später. 73 an alle angeschlossenen Funkhäuser, DR9, DPA, Z2.
1: DM6DM, DR9CAV, QRT auf dieser Frequenz. Ciao, ciao, bis später.
3: Christoph, war das COV oder CHV?
1: Charlie Hotel Victor.
3: Alles klar, Christoph, notiert im Logbuch. DR9DPA, dann standby.
1: Alles klar, Peter, bis später. Ciao, ciao.

0: geht wieder nicht rüber, ne? Sie bei mir, Delta November, 9 Charlie Hotel Victor, bist du zu hören?
1: Das ist schön, ja, ich wollte meinen Namensvetter in Dortmund mal grüßen, hier aus Köln, Peter, Deo 8 Kilo Lima. Du stehst, glaube ich, da Oberhausen.
0: Ich stehe da in Oberhausen, ja.
1: Welcher Stadtteil? Ich habe mal 2 Jahre im Exil da leben müssen, in Königshardt.
0: Ich stehe im Stadtteil Lierich, das ist ja unterhalb von Königshardt.
1: Ja, gut, ich hab's damals immer versucht, ja, hier über Charlie Alpha ging es damals schwer von da oben. Ich hatte ja auch keine großartigen Antennenmöglichkeiten, ne. Remscheid ging ja so ein bisschen, ja, Wuppertal mal so oder so, ne. Ja, ist doch schön, ja, ich kenne mich ja so ein bisschen aus, wie gesagt, ab und zu bin ich auch mal im Ruhrgebiet, aber Standort meinerseits ist hier Köln, ne. Ungefähr so 5 Minuten vom Dom weg mit der Bahn.
0: Ja, auch schön. Ja, klappt wunderbar von deiner Seite. Ich höre dich hier gut. Aber dein Rufzeichen, sagst du mir das bitte nochmal, weil ich bin da in Neuling seit dem 17.07. und muss mir das hier alles noch so ein bisschen aufschreiben.
1: Ja, Glückwunsch auch noch von mir. Rufzeichen ist DO 8 Kilo Lima. DO 8 Kilo Lima, Name Peter, Standort Köln. Ja, aber ihr war letztens auf dem Relais, da ging man eine Zeit lang irgendwie nicht und dann ging das nicht, dann weißt du nicht, ob du Sub-Audio-Töne brauchst oder, ne. Aber dann scheint es doch zu klappen, ne. Naja, wie gesagt, mit dem Peter hatte ich auch schon mal öfters gesprochen, ne. Gänsemann, den kenne ich auch, haben wir auch schon gesprochen auf allen Frequenzen woanders und da und dort, ne.
0: Ah, Gänsemann ist ja, wie genau wie der Ralf, auch ein guter Freund von mir. Die haben mich ja dazu gezwungen, ne, ja, diese Lizenzklasse zu erwerben. ja, jetzt bin ich auch dabei, macht auch Spaß, finde ich auch klasse. Weil immer nur daneben zu sitzen, wenn die lieben Herren sich da unterhalten, war mir hinterher auch ein bisschen zu stupide, muss ich ganz ehrlich sagen. So, jetzt darf ich, jetzt arbeite ich auch ein bisschen und habe da gestern beim Ralf noch ein bisschen was mit der Antenne verändert. Na, mal so testweise wollten wir mal gucken, aber aus dem Test ist jetzt das geworden, was du da gerade gehört hast vom Ralf, falls du dazu gehört hast. Ja, der Peter, weiß ich jetzt nicht, der wollte dann mal wohl kurz raus, oder ich war immer da, aber er hätte eigentlich deinen Ruf dann mal hören müssen.
1: Ja, das ist nicht so schlimm, die Lage ist ja bekannt, Sachen, die dann so zwischendurch kommen. Ja, nö, kommt gut rüber. Vornamen habe ich zwar jetzt auch noch nicht im Schirm, aber ist auch egal, kriegen wir noch kurz raus. Dann wollte ich mich ja nachher auch wieder rausmelden, weil ich was anderes machte. Ich hatte ihn nur gehört und wollte mal Hallo sagen, weil ich selten hier drauf bin auf diesem Relais. Aber das geht gut. Von Oberhausen, ja, Oberhausen, Königshardt war ich da oben. Bei mir ging nicht so gut. Ich konnte nur über 80 Meter eine Verbindung nach Köln aufrechterhalten. Ja, wenn das da unterhalb ist, ja, also Stärkrade da unten, Stärkrade oder mehr nach Duisburg.
0: Ja, ganz einfach, in der Nähe der Müllverbrennungsanlage hier. Da kann ich jetzt drauf gucken. Ja, das liegt so Grenze Duisburg-Lierich eben unten. Müllverbrennungsanlage, was ist hier noch wichtig ist, eigentlich nichts in Lierich.
1: Ja, da hast du recht. Ja, Rhein-Herne-Kanal ist das. Ich bin 2 Jahre noch mal mit dem Fahrrad gefahren, weißt du, und bin mal nach da und mal nach dort, ne. Ja. Nö, dann ist man da, aber das geht gut. Kommst gut rüber hier, du, ne. Na, wie gesagt, ich bin hier in Köln, ja, in der Stadt. Ich habe einen Balkon hier. Ich wohne auf der 3. Etage ganz oben. Da steht eine X50, das war es. Aber Richtung Norden bin ich halt ein bisschen abgeschattet. Zum Beispiel kriege ich von meinem Zylinder Mülheim an der Ruhr, das Relais, da kriege ich nicht richtig schnell. Das ist zu schwach und der hat auch so viel Kinkerlitzchen da drauf. Da musste da was einstellen und da was drehen. Da habe ich keinen Bock drauf. Okay, Jung, dann mach es gut. Ich sag Hallo und einen schönen Sonntag. Viel Spaß bei der Wärme. Denk dran. Aber Rhein-Herne-Kanal, da bist du schnell da. Wie heißt das? Rot-Weiß-Oberhausen. Ach, das ist doch schön da oben. Kannst du mal ein Bier trinken?
2: Weißt du Bescheid, ne?
0: Ah, Peter. Mein Vorname war da Christoph. Charlie Hotel Romeo India Sierra Tango Oscar Papa Hotel. Genau. Delta November 9, Charlie Hotel Victor. zwischenzeitlich von mir zu erreichen. Das Niederrheinstadion RWO, ja, ungefähr 10 Minuten mit dem Fahrrad, also da weiß ungefähr, wo ich hier stecke. In dem Sinne bin ich dann auch jetzt weg, ich mache jetzt QRT. Ich wollte hier ein neues Kabel legen, was ich gestern vom Ralf mitgenommen habe. Ich habe hier noch so ein Klingeldraht liegen, so ein RG58, und das würde ich gerne austauschen, weil das alles hier für diese Frequenzen hier nicht so toll ist.
1: Der RG58, ich habe hier dieses A155, alles gut. Aber da wir jetzt nicht von Stöckchen auf Stöckchen kommen, mache ich Schluss. Ich muss auch noch was machen. Ich habe auch noch einen anderen Job. Bis dann, Christoph. Hat mich gefreut und viel Spaß in Oberhausen.
0: Alles klar, Peter. Danke für den netten Schlag. Ciao, ciao. D9CRV, QRT.
3: Einen kurzen Gruß nach Köln zum Peter vom Peter.
1: Kamerad, dich hatte ich gerufen. Ich denke, was ist jetzt schon wieder? Letztens war das hier mit diesen Verhinderungstönen irgendwie so durcheinander. Ne? Ich rufe da, ich krieg das Ding nicht auf. Ich denke, was ist denn jetzt hier wieder los? Ne?
3: Ja, hör mal, der Dortmund hat immer 67 Hertz, das weißt du doch. Ja, außerdem war ich auf dem Weg zum gekachelten Zimmer, ne? Und ich habe Wassertabletten genommen. Da kann ich das nicht anhalten, ne? Da muss ich dann. Deswegen konnte ich nicht so schnell zurückspurten. Aber du weißt doch, mich kriegst du doch immer hier.
1: Das ist richtig, Peter, das weiß ich. Ja gut, ich bin auch selten hier drauf. Meistens bin ich auch direkt oder auf 80 Meter abends schon mal, ne? Und weil das hier mal eine Zeit lang nicht ging, ja, ich komme ja nicht über Dortmund, ich komme über Wuppertal, da war irgendwie so Verbindungsprobleme oder, ne? Und hat mich nur gewundert, weil ich brauche hier keine Super-Audio-Töne oder irgend so einen Kappes, ne? Das geht bei mir direkt hier über Wuppertal von Köln aus, ne? Und deswegen, wie ich dich da hört, ich denke, da musst du da mal Hallo sagen, Namensvetter grüßen, ja, direkt hier einen Gruß nach Oberhausen, wo ich mal 2 Jahre im Exil war, ne? Und bin wieder froh, dass ich in meiner Heimat bin, ne? Das war ja wirklich viel, ich hatte heute noch Nachwirkungen, ne?
3: Ja, das kann ich nachvollziehen, ne? Das erzählen mir so etliche, ne? Ich kenne ja ein paar Kölner. Nee, alles gut, Peter. Das freut mich auf alle Fälle, dich gehört zu haben. Und ja, wie gesagt, du kannst ruhig mal hier öfters auf unser Relais kommen, ne? Ja, genau. Scheu da nicht, die Frequenz mal einzustellen. Also mich findest du hier immer.
1: Ja, das ist richtig. Ich habe auch keine Angst vor Menschen. Ich bin ganz anders, ne? Ich laufe jetzt nicht verblendet hier mit dem Smartphone durch Köln, ne? Und guck mir da die Bäume an und spreche mit den Eichhörnchen. Das mache ich nicht. Alles gut. Jung, ich mache auch was anderes. Ich muss mein Essen machen. Gleich geht's auch weiter. Dann, ne? Muss ich auch wieder in eine Einrichtung, ne? Und dann mache ich da weiter. Peter, halt die Ohren steif. Alles gut. Wir hören uns. 1, 2, 3 und tschüss. Deo 8 Kilo Lima. Bye, bye.
3: Alles klar, so machen wir das. Und bis dahin, schönen Sonntag noch. 73 und wir hören uns.
4: Delta Lima 8 KHZ für Delta November 9 DPA.
3: Ja, ich höre.
4: Der Kai hier, hi Peter.
3: Ach, grüß dich, Kai. Das ist ja ganz was Neues, dass wir uns mal hier auf dieser Frequenz hören. Das war jetzt ganz ungewohnt. Ich wollte erst das andere Gerät lauter machen, wo ich deine Stimme gehört habe.
4: Ja, das andere habe ich gar nicht an. Ich habe hier gerade an der kleinen CRT noch was eingestellt, habe dann den Scan durchlaufen lassen und dich dann gehört. Da habe ich mir, jetzt musst du auch mal reinrufen.
3: Ich war jetzt völlig verwirrt von dem Gerät, weil ich habe, bei mir hört sich das ja alles gleich an, weil ich habe ja überall die gleichen Satelliten dran. Und wie gesagt, ich wollte erst die Küste höher lauter drehen, ne? Bis ich dann gemerkt habe, dass du das hier unten bist. Ja, wunderbar, siehst du ja, dann hat es doch hier auch jetzt funktioniert. Wunderbar, freut mich. Schönen Sonntag.
4: Ja, wünsche ich dir auf jeden Fall auch. Ne? Sieh zu, dass du aus der Hitze bleibst.
3: Ja, hör mal, ich gehe nicht raus, hör mal, ich sitze hier schön unterm Sonnenschirm auf dem Balkon, ne? Und Frau hat gerade Kaffee rausgebracht und da werde ich mich jetzt auch wieder hinsetzen und ja, genieße so den Tag, ne?
4: Ja, wir fahren gleich zu meinem Vater, ein bisschen grillen und mal schauen, was der Tag dann noch so bringt.
3: Ja, alles klar, Kai. Da würde ich sagen, dann viel Erfolg bei allem, was du da vorhast, und dann hören wir uns bestimmt später.
4: Alles klar, Peter. Ne? Ich wünsche dir noch einen schönen Tag. Wie gesagt, bleib aus der Hitze, bleib gesund, wir hören uns. Jetzt gehen wir 8 Kilo Hotel Zulu QNT.
3: Alles klar, Kai. Bis dahin, 73.

0: Moin, Dieter. Delta Lima 8, Delta Charlie Delta.
1: Ja, grüß dich, Falk. Sei gegrüßt.
0: Ja, nochmal QSY machen?
1: Ja, Roger, machen wir.
0: Ah, der lacht jetzt wieder QSY.
1: Der 8, Dito.

0: Delta Mike 6, Delta Mike, Delta Mike 6, Delta Mike, hier ruft Delta Mike ab, zu dem Mike Ruhe.
1: DM 04 Forest.
0: Hey, Charlie Hotel Victor, Verava, geleitet.
1: Ja, hören Sie mal, ich hatte neue Kabel hier dran, ne?
0: Was hatte?
1: Ich habe das neue Kabel hier dran.
0: Na und?
1: So, alle in der Stufe besser. Ich bin in der Stufe besser.
0: Das kam nicht so ganz. Sag nochmal bitte.
1: Es ist meine Modulation zu laut, bin ich nicht zu... Sag, was ist, warum hörst du mich nicht?
0: Nee, ich bin gerade im großen Raum, ich hab gerade was von Dennis abgeholt. Ich ruf dich mal eben an.
1: Ja, ich weiß, was du geholt hast. Alles klar. Ich weiß, worum es geht. Ruf an, ich bin ja hier.

0: mal Dortmund geht immer wie geschnitten Brot. CO1 ESK, Standmobil. Ich würde mal sagen, Dortmund 2 Meter hat die größte Reichweite hier von den Relais im Ruhrgebiet. Jawohl. Ist ja östlich fast bis Bielefeld, würde ich sagen, ne? Und westlich bis weit nach Papa Alpha rein und sowas alles da, ne? Also Dortmund geht wirklich gut.
1: CQ, CQ.
0: Ich weiß, ihr seid alle auf digital. Deshalb ist hier nichts mehr los.
1: Ja, nicht digital.
0: Hier in Delta Lima ist ja wirklich nichts mehr los im Amateurfunk, ne? Nur so in der Mitte, so Frankfurt, in Hessen, ne? Oder ein bisschen südwestlich da, Mannheim, Ludwigshafen. Da sind die Funker noch, jetzt hätte ich gesagt online, aber hier so im Ruhrgebiet oder im Norden oder in Berlin, da ist doch überall. Überall Niente. Auf dem Spandau-Relais in Berlin, da ist manchmal auch Betrieb.

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1: Who is that?
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0: Hier sind die Richtfunkstellen Delta Bravo 0 Delta Oscar und Delta Bravo 0 Tango Tango in Dortmund. 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
1: Weißt du Bescheid?